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Ich habe ein Halsband mit hier einem Perlen. Topase, gelb wie die Augen der Tiger. 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